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Und Ziel ist, verlorene Menschen in Jesus Christus zu wiesen, gerade Menschen zum Helpen, wiederlehren und Mut zu merken und in alles Jesus Christus zu verherrlichen. Ich wünsche dir Gott sein Rücken Segen diese nächste Woche.